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0: Ihr hört Radio 98.1 mit Fortissimo. Mein Name ist... Nein, ich bin Fortissimo.
1: Du bist Fortissimo?
0: Mit Filmissimo heute.
1: Wollte gerade sagen, wir sind halt bei Filmissimo. Moin, Leutings. Hier ist Paul.
0: Und ja, Paul sitzt hier drüben.
1: Paul, hallo Paul. Und ich bin Leo. Moin.
0: Hi, Leo.
1: Hi, wie geht's?
0: Ja, ich war gerade schon Fortissimo-Stimmung. Ich habe gerade was für Fortissimo aufgenommen, wo ich mich drauf freue. Das debütieren wir in einigen Wochen.
1: Es wird sehr cool für euch. Freut euch schon.
0: Ja, ja, ich bin gespannt.
1: Ich auch. Heute sind wir leider nicht mit der Präsenz von Georg gebläst. Der ist leider außer Haus gerade.
0: Manche von uns haben auch ein Leben.
1: Wir haben gerade keins.
0: Ja, begrenzt. Sehr begrenzt.
1: Naja, honestly, ich lebe gerade sehr gut, auch wenn ich auf Arbeitssuche bin. Aber hey, ich kann Bücher lesen.
0: That's good to know.
1: Ja.
0: Ich bin neidisch. Ja, warum bereitest du die Sendung nicht vor?
1: Ich habe keinen Plan von Filmmusik. Weil das, was ihr gerade gehört habt, heißt Waking Up anscheinend. Und,
0: anscheinend, das ist auch schön.
1: Da steht da, Waking Up.
0: Waking Up, ja. Wir hören Filmmusik von einem Sci-Fi-Film, den ich persönlich sehr, sehr, sehr, sehr doll mag. Und ich habe mich darauf gefreut, sie mitzubringen. Schon eine Weile lang habe ich mich darauf gefreut, sie mitzubringen.
1: Das ist sehr cool. Ich kenne den Film nicht. Du hast gesagt, der heißt Oblivion. Ich habe gesehen, der ist mit Tom Cruise. Mehr weiß ich darüber nicht, weil ich keine Filme schaue. Doch, ich habe gestern eingeschaut.
0: Ich habe schon letztens zu Leo gesagt, wir zwingen dich irgendwann, wir arbeiten irgendwann deinen Pile of Shame ab. Und wenn wir da 72 Stunden sitzen, der wird leer.
1: Also... Wenn man mir Housing und also Kost und Logis vorbereitet und ich häkeln kann die ganze Zeit, dann ist alles gut.
0: Du kriegst eine Partypizza am Tag und alles, was du zum Häkeln brauchst. Deal?
1: Ja, also die Häkelhaken habe ich ja. Ich brauche nur Wolle.
0: Das kriegen wir hin. Ich habe Haare. der Witz
1: ich häkel
0: ist,
1: doch nicht ist, deine Haare.
0: Der Witz ist, glaube ich, im Radio total verloren gegangen, weil ich habe sehr viele davon. Ja. Wir haben mal drüber nachgedacht, wenn ich das nächste Mal zum Friseur gehe, das haben wir früher immer gesagt, wenn wir das nächste Mal zum Friseur gehen, nehmen wir meine Haare mit, dann können wir eine Wollfirma aufmachen und haben eine Nebeneinkunft.
1: Pauls Wolle. Gruselig.
0: Ja, nein, wir haben Musik gehört, die in einem Tandem entstanden ist zwischen zwei verschiedenen Musikern, und zwar Joseph Trapanese und dem in L.A. zu der Zeit lebenden französischen Musiker Anthony Gonzalez, der das Musikprojekt M83 gegründet hat mit und eigentlich die einzige Person ist, die dauerhaft darin verweilt, sag ich mal. Übrigens benannt nach einer Galaxie.
1: M83?
0: Ja.
1: Interesting.
0: Die heißt auch so.
1: Passt gut.
0: M83. Gegründet in Antibes, Frankreich. Zufällig meine Lieblingsband. Auch einer der Gründe, warum ich es mitgebracht habe.
1: Nice.
0: Genau, und die waren zusammen für den Soundtrack verantwortlich, M83 und Joseph Trapanese. Und Oblivion, das ist ein englisches Wort.
1: Ja.
0: Zu Deutsch vergessen oder Vergessenheit?
1: Eher Vergessenheit.
0: Eher so Vergessenheit, ne?
1: Ja. In die Vergessenheit, ne? Into Oblivion.
0: Genau. Und ist auch mitunter das Thema eines dystopischen Sci-Fi-Films von 2013, directed von Joseph Krasinski.
1: Noch ein Joseph.
0: Ja.
1: Okay, worum geht's in dem Film? Ich habe keinen Plan, ich habe nur Tom Cruise gesehen.
0: In dem Film geht es, ich weiß nicht, ob ich genug Zeit habe, jetzt die ganze Prämisse zu erklären, aber in dem Film geht es um eine dystopische Nachkriegserde, die unglaublich überraschend leer ist.
1: Mhm.
0: Und die Menschen, die darauf leben, verhalten sich irgendwie ein bisschen merkwürdig. Ich bin gerade so ein bisschen dabei, Spannung zu erzeugen, weil ich denke, ich werde mir gleich für die nächste Pause, die wir hier haben, werde ich mir, glaube ich, vornehmen, dass ich das gesamte Premise mal von vorne bis hinten durcherzähle, was so interessant ist. Und wir schauen mal, dass wir irgendwie um die größten Spoiler rumscooten, weil so bekannt ist der Film tatsächlich nicht, dass ich davon ausgehe, dass so viele von euch den gesehen haben. Was ich überraschend finde, wenn man sich den Cast anschaut. Da spielt so ein gewisser Tom Cruise mit, dann spielt da ein gewisser Morgan Freeman mit. Schauen, Andrea Riseborough, Olga Kurylenko und auch noch ein gewisser Nikolai Coster-Waldau, den könnte man auch kennen, alias Jamie Lannister.
1: Der Name sagt mir schon mehr was. Ja.
0: Leo, wir müssen Game of Thrones gucken. Das wird sehr lange dauern, Leo.
1: Ich will nicht Game of Thrones gucken. Das ist mir zu... Ich meine, ich lese ja sehr viel Fantasy und so, aber irgendwie das Schauen als Film oder Serie. Das kann ich irgendwie nicht. Ich kann mir das sehr gut selber vorstellen.
0: So eine gute Serie. Dann lies das Buch.
1: Aber George R. R. Martin...
0: Lies das Lied von Eis und Feuer.
1: George R. R. Martin will nicht weiterschreiben. Ich lese das nicht, solange er das nicht fertig macht. Und er wird sich fertig
0: Wirst
1: machen.
0: Wirst du es nie lesen.
1: Deswegen.
0: Der Mann wird auch nicht unendlich Jahre alt.
1: Ich weiß gar nicht, wie alt er ist, aber ich weiß, er ist schon älter.
0: Er sollte schon mal loslegen, so langsam.
1: Ja, so langsam soll er so seine Memoiren schon schreiben.
0: Das Ding ist, du kannst ja die Serie einfach bis dahin, die ist eher, wird eher an einem Punkt nicht mehr so gut, wo das Buch anfängt, die Bücher zu überholen.
1: Ja. Du meinst, wo die Serie anfängt, die Bücher zu überholen?
0: Die Serie anfängt, die Bücher zu überholen. Von daher würde ich dir einfach empfehlen, lies dir die Bücher, die da sind, an. Dann hast du das Wichtigste und Schönste und Notwendigste auch gelesen.
1: Ja, ich muss jetzt erstmal, pass auf, ich habe noch 2 Bücher/3 auf meinem ungelesenen Bücherstapel. Und dann habe ich Farina de Waard, eine lokale Autorin hier, für die Leute, die das nicht kennen.
0: Shoutout Farina.
1: Shoutout Farina, ich liebe dich. will ich ihre Bücher lesen. Das heißt, wenn ich das ready habe, schreibe ich Farina eine WhatsApp. Ich habe ihre Nummer. Ich bin so cool.
0: Prominent.
1: Ja, ich habe eine prominente Autorin bei mir in meinen Kontakten. Und dann schreibe ich ihr und lese dann ihre Bücher erstmal. Das ist so auf meiner Agenda. Aber wir hören jetzt erstmal noch Star Waves und Earth 2077. Und danach gehen wir mal über die Prämisse des Films. Viel Spaß.

0: Ihr hört Radio 98.1 mit Phil Missimo und ihr hört Musik von M83 und Monsieur Joseph Trapanese.
1: Also als ich das erste Mal den Nachnamen gesehen habe, war ich so, Trapanese?
0: I don't know.
1: What's happening?
0: Tatsächlich. Also
1: ist es Trapanese? Ist es Trapanese? Ist es Trapanese?
0: Also er ist US-Amerikaner. Also
1: Trapanese.
0: Ich habe tatsächlich keine Ahnung, wie man den Namen korrekt ausspricht, weil wahrscheinlich selbst die Amerikaner
1: Trapanese
0: selbst diesen Namen butchern.
1: Erfahrungsgemäß,
0: wenn ich mir angucke, wie manche Leute, wie so Leute mit deutschen Namen oder mit deutschen so Ancestors heißen in den USA dann, da wird man manchmal ganz anders.
1: Ich war so, Steenbaum?
0: Steenbaum.
1: Was? Steinbaum?
0: Steenbaum.
1: Meinst du das?
0: Ja.
1: Aber wir haben ja gesagt, wir werden jetzt über die Prämisse des Films sprechen. Was passiert da? Du hast gesagt, es ist eine dystopische Welt. Der letzte Track heißt Earth 2077. Ist es dann 2077?
0: Ich weiß es gerade gar nicht, aber ich glaube ja.
1: Siehste?
0: Wäre sonst ein ziemlich komischer Titel.
1: Logischer Schluss.
0: Ja.
1: Von meiner Seite aus.
0: Nein, also tatsächlich, was ich erst sagen muss dazu, ist, der Film ist für mich ein ziemlich besonderer Film, weil der mit so einer sehr minimalistisch-reduktionistischen Art und Weise geschrieben wurde. Also man sagt ja ganz oft im Scriptwriting, wenn du etwas nicht brauchst, dann gehört es nicht rein in den Film. Also wenn du einen Charakter nicht brauchst, weil er einfach nur ein Background-Charakter ist und nichts macht, dann kannst du ihn streichen.
1: Hm.
0: Weil wenn du eine Location nicht brauchst, weil du die nur drin hast, weil sie geil aussieht, dann kannst du sie streichen. Und der Film ist sehr beschäftigt damit, genau das zu machen. Der Film hat nicht viele Locations. Der Film ist für sein Jahr, muss ich echt sagen, extrem schön gecolorgraded. Heutzutage legt man ja bei Filmen richtig viel Wert darauf, es muss gecolorgraded sein und es muss in einem stimmigen Branding erscheinen und so weiter. Und das hat der Film schon vor 13 Jahren gemacht, in der Art und Weise.
1: Ach,
0: der
1: gut.
0: Film ist solchen Filmen voraus wie Interstellar, kam ein Jahr später raus. Der hat Sachen gemacht, die Interstellar erst ein Jahr später gemacht hat. Und ja, es ist diese Welt, die wirkt sehr leer, aber es passt gut zu der Story und dem Hintergrund. Das wollte ich nur einmal gesagt haben. Es gibt nicht viele Charaktere.
1: Hm. Es gibt den Tom Cruise Charakter.
0: Es
1: ist
0: gibt
1: das
0: Tom.
1: Der Hauptcharakter?
0: Ja, das ist, Tom spielt klingt irgendwie...
1: Tom, ja, Tom unser Cruise. Bestie, ich habe ihn auf Speed Dial. Was macht Tom heute?
0: Tom Cruise spielt den Drohnentechniker Jack Harper von Tech49, der in einer vom Krieg zerstörten Erde dafür sorgen soll, dass mithilfe solcher Drohnen, die überall rumfliegen, eine außerirdische Spezies, die den Planeten, ja, wie sagt man so schön, infiltriert hat, ausgelöscht wird. Die Scavs heißen die auf Englisch oder Plünderer auf Deutsch. Und das sind solche, ja, Lebewesen, die so komisch halbtechnisiert aussehen, so Feder- und Fellumhänge und sowas tragen. Also es sieht so wie so eine Mixtur aus, so wie man sich so wie so einen Schamanen vorstellt, aber dann irgendwie so Sci-Fi-Schamane.
1: Also so robotischer Schamane.
0: So ein bisschen so. Also Es sieht schon ein bisschen creepy aus. Und Jack ist dafür verantwortlich, die Drohnen zu warten und zu reparieren, die eigentlich nur damit beschäftigt sind, ja, die Erde zu schützen und die Ressourcen der Erde, die von diesen Plünderern geplündert werden sollen, vor den Plünderern zu schützen. Es ist aber tatsächlich so, dass nicht alles ganz so ist, wie Jack das zunächst glaubt, dass es ist, denn ein Raumschiff stürzt ab und in diesem Raumschiff rettet er eine Frau.
1: Oh, possible love interest.
0: er rettet eine Frau dort drin und er merkt, dass die Drohnen sofort alle Insassen von diesem Raumschiff, die alle in so einem Kryoschlaf oder so sind, sofort alle anfangen, auf die zu schießen und die Menschen erschießen.
1: Ach, so. Oh, crazy, okay.
0: Und er denkt sich sofort, irgendwas stimmt hier nicht, das sollte nicht passieren. Und dann fängt auch noch an, er guckt sich diese Frau an und er merkt, dass er das Gefühl hat, dass er sie von irgendwo kennt. Und er hat so Splitter seiner Vergangenheit, Hashtag Oblivion. Und das Vergessene kommt langsam ans Tageslicht. Und Er fängt an nachzuforschen darüber. Er ist interessiert am Leben. Er ist in einer Szene in einer alten Bibliothek und entgegen vielen anderen Personen auf diesem Planeten, die wir später sehen. Und so viel sage ich dazu schon, die auch von Tom Cruise gespielt werden. Verhält er sich ein bisschen merkwürdig. Er hebt ein Buch hoch und er fängt an zu lesen. Und anwesend sind auch ein paar von diesen Plünderern, die sich das Ganze anschauen und, sagen wir, mehr oder minder schockiert sind darüber, dass er tatsächlich ein Interesse daran hat, dieses Buch sich zu nehmen, es zu lesen. Er findet eine Pflanze draußen in dieser wirklich grau-braunen Welt, so ein bisschen Wall-E-mäßig. Er nimmt diese Pflanze in so einem kleinen Topf und nimmt die mit und will sie seiner Partnerin schenken. Die sofort sagt, nein, das können wir nicht hier haben, das passt nicht ins Protokoll, muss ich wegschmeißen.
1: Oh, nein,
0: sie hat wirklich überhaupt kein Gefühl dafür entwickelt. Aber Jack hat irgendwie so eine Liebe für bestimmte Dinge und für bestimmte Menschen, hat eine Menschlichkeit in sich drin, im Gegensatz zu den anderen Menschen. Und dann stellt sich vielleicht doch irgendwann im Verlauf dieses Filmes, mehr will ich nicht spoilern, die Frage, wer sind hier eigentlich die Menschen?
1: Sind es die Menschen, die eigentlich nicht mehr menschlich sind? Oder doch die robotischen Schamanen, die Plünderer? We don't know, we will find out.
0: Honestly, wenn ihr den Film guckt, findet ihr es heraus. Es ist ein sehr twistiger Film mit einer coolen, wirklich coolen Premise.
1: Es hört sich auf jeden Fall sehr, sehr cool an. Menschlichkeit ist halt, ich kann verstehen, dass viele andere Menschen keine Menschlichkeit in sich mehr haben, nach einem großen Weltkrieg und alles ist zerbombt und tot und es ist alles sehr leer und lost. Aber dann diese eine Hoffnungsschimmer wie bei Wall-E mit einer Pflanze in Form von Tom Cruise. Hm. Eine Tom Cruise-Pflanze. Aber das ist eigentlich voll gut und ich sollte mir den höchstwahrscheinlich mal anschauen.
0: Es lohnt sich.
1: Wann? Ja, kann ich ja machen.
0: Es lohnt sich wirklich.
1: Wie gesagt, ich habe gestern einen Film geschaut, weil ich das Buch zu Ende gelesen habe zu dem Film. Ich wollte erst das Buch lesen und dann den Film schauen. Der Film war mit Pierce Brosnan. Kennst du den Thursday Murder Club? Das ist auf Netflix.
0: Habe ich tatsächlich nicht gesehen, aber du hast Pierce Brosnan gesagt und ich habe ganz kurz sein Gesicht vor Augen gehabt.
1: Er sieht gut aus. Auch im hohen Alter hat er immer noch sehr starke Cheekbones.
0: Er ist gut gealtert.
1: Ja, er ist definitiv sehr gut gealtert. Ich kann nicht verstehen, warum meine Mom den, also nur so Hintergrundinformationen für Filmissimo/Fortissimo. Wir haben eine WhatsApp-Gruppe gegründet mit dem lieben Georg zusammen und Paul sendet uns immer so seine Gedanken, was er gerne machen möchte für Filmissimo und Fortissimo. Er hat dann uns zwei Filme gesendet. Der eine war Oblivion und dann haben wir noch einen anderen, falls wir den irgendwann noch machen. Ich sag nichts.
0: Machen wir bestimmt in den nächsten paar Wochen. Irgendwann.
1: Deswegen. Und ich war so, weißt du was, wir nehmen Oblivion, weil ich weiß, dass meine Mom Tom Cruise mag.
0: Vor allen Dingen, weil du ihn sofort mit einer anderen Person auf dem anderen Plakat, die wir jetzt nicht nennen werden, verglichen hast. Wo ich aber persönlich sagen muss, doch, du hast gesagt, dass sie ihn hübscher findet. Wo ich auch tatsächlich sagen muss, nee, das sehe ich tatsächlich andersrum, aber ich finde tatsächlich beide von denen gar nicht so attraktiv.
1: Du, damals in der Zeit, es war junger Tom Cruise, weißt du?
0: Darum soll es, glaube ich, auch gar nicht gehen bei der Sache.
1: Aber
0: es geht um die inneren Werte.
1: Yes, immer, immer. Also literally, ja.
0: Also in dem Film halt auch literally.
1: Ja.
0: Der Film ist ein Paradebeispiel dafür, dass nicht alles, was schön ist, nur gut ist, weil es schön ist.
1: Bevor wir uns jetzt nochmal einen wundervollen Song einhören namens Radiation Zone, hätte ich nochmal eine Frage.
0: Ja.
1: Und zwar, ist die Frau, die er in dem Spaceship gefunden hat, eine Love Interest oder nicht? Knutschen die irgendwann?
0: Jein.
1: Nah dran.
0: Ich sag's dir gleich off air.
1: Okay, um nicht zu spoilern.
0: Um nicht zu spoilern, weil das sehr wichtig für die Story ist.
1: Leutings, also ihr werdet hier bei einem Cliffhanger liegen gelassen. Wir werden jetzt Radiation Zone hören. Mal schauen, wie sich das anhört. Ich freue mich schon voll. Dann wünsche ich euch ganz viel Spaß dabei und wir sehen uns nach dem Song wieder. Oder nach dem Stück. Sorry.
0: Ich weiß gar nicht, wie man das... Ich glaube, in der Filmmusik ist die beste Bezeichnung dafür ein Cue.
1: Wir sehen uns nach dem Cue wieder.

0: Ihr hört Musik aus Oblivion von 2013, unter anderem geschrieben von M83. Wir simpen gerade über die Bandmates und wir haben gerade, also ich habe Leo gerade sämtliche Chance genommen, diesen Film zu gucken und überrascht zu werden von irgendwelchen Plot-Twists, einfach weil du Fragen gestellt hast, die ich nicht anders beantworten konnte.
1: Ich musste wissen, wie die Love Interest, wie das da zusammenhängt, Leute. Ihr wisst, also wenn ich irgendwas schaue, dann bin ich immer sehr froh, wenn ich groß viel, so 80-70% Fantasy habe oder halt Plot.
0: Du bist Team Fantasy-Schnulzer.
1: Ja, na, Romantasy ist schon geil, aber auch nur in Dosen, weil, oder in like Doses. You know? Mhm. Weil das mir dann zu kitschig wird, wenn die ganzen Relationships im Vordergrund stehen. Ich brauche Plot, okay? Ich brauche tiefe magische Systeme und krasse politische Intrigen und so weiter und so fort. Aber...
0: Ich muss mal bitte ganz kurz unterbrechen. Du willst nicht Game of Thrones gucken oder lesen.
1: Ja.
0: Game of Thrones besteht nur aus politischen Intrigen, einem extrem durchdachten, harten Magiesystem, was so hart ist, dass du wirklich Low-Fantasy hast.
1: Ja.
0: Und aus Leuten, die miteinander Beziehungen eingehen.
1: Ich weiß und ich finde es auch richtig cool und so weiter. Und ich habe auch schon Clips gesehen. Aber wie gesagt, ich lese lieber Fantasy, als dass ich es schaue. Und B, George R. R. Martin wird das Ding nie fertig kriegen. Also habe ich keinen Bock, das anzufangen, weil ich kein Ende sehe. Deswegen.
0: Vielleicht willst du das Ende auch gar nicht sehen, wenn das so ähnlich wird wie in der Sendung.
1: Weiß ich nicht. Ich will wissen, was George R. R. Martin draus macht, aber der sitzt sicher nicht hin. Also, ich kenne ihn ja nicht persönlich, aber sit down and write it. Ansonsten kann ich es nie anfangen zu lesen. Ich weiß, dass es gut ist. Ich muss es irgendwann lesen. Aber George R. R. Martin wird nicht fertig, das heißt, ich werde es auch nicht anfangen.
0: Mann, schwierig.
1: Ich habe persönlichen Beef mit George R. R. Nein, bist Spaß. Aber was ich sagen wollte, ich brauche es ein bisschen... Ich brauche mehr Plot als Romance. Aber wenn Romance so irgendwann angeslithert kommt und ist so, ja, endlich, dann freue ich mich.
0: Ach, schön.
1: Das ist schön. So sehe ich das. Was ich dich eigentlich noch fragen wollte.
0: Ja.
1: Weil ich dachte, es ist ein... Obwohl, wir könnten es für die letzte Stille lassen. Aber ich kann dich ja schon mal damit überfallen. Maybe.
0: Ja, überfall mich.
1: Wir reden ja über eine Sci-Fi-Welt. Und die Musik ist ja auch sehr Sci-Fi und abgespaced und richtig cool, als wärst du auf Drogen, so hast du das gesagt.
0: Ja,
1: das hast du
0: die Musik
1: gesagt.
0: Macht etwas mit dir.
1: Aber wenn du jetzt, nehmen wir an, der Worst Case bricht aus und es wird eine Apokalypse geben.
0: Mhm.
1: How long are you surviving? Wie lange überlebst du?
0: Muss ich in Sekunden rechnen.
1: Sekunden? Fühle ich aber.
0: Ich habe mehrere Szenarien in meinem Kopf schon durchgespielt und bin immer zu dem Schluss gekommen, okay, also wenn ich irgendwo sehe, dass eine Atombombe in die Luft geht, keine Ahnung, dann gucke ich mir das lieber an, weil es sieht cool aus. Dann habe ich wenigstens was davon.
1: Einfach nur so, ein Pilz.
0: Oh, jetzt kann ich nichts mehr sehen.
1: Oh, shit. Ja, ich glaube, ich bin einfach... so lebensverdrossen, dass ich bin so, wenn wirklich Worst Case ist und irgendwie so Zombies oder irgendwas kommen oder irgendeine Infektion, wo wir wirklich keiner überlebt und wir auch keine, so wie bei Corona haben wir ja Gegenmittel und sowas.
0: So The Last of Us.
1: The Last of Us mäßig.
0: Ich muss ganz ehrlich sagen.
1: War schön mit euch.
0: Ich stelle mir das gerade nur vor, wie du so vor der Tür stehst, so richtig Inconvenience. Da kommen so Zombies an, so, ey Leute, ich habe echt keinen Bock darauf. Also bitte.
1: Ich wollte gerade einkaufen gehen, dann mache ich die Tür wieder zu.
0: So im Supermarkt kommen so Zombies an. Ey Scheiße, jetzt ist zu hier.
1: Ja. So, ich habe keinen Bock mehr. Lass mich in Ruhe.
0: Ich wollte gerade Eintopfen machen.
1: Also wirklich, aber entweder so, je nachdem, wie mein Lebenssinn ist, aber irgendwann habe ich keinen Bock mehr.
0: Ja, jetzt ist die Stimmung am Boden.
1: Kein Ding. Aber ich mag diese Mind-Experimente so nach der Art, wie lange überlebst du, was denkst du? Und ich denke mir so, nicht lange, Leute. Ich habe Nudelarme, das ist alles al dente hier, glaubt mir.
0: Ich dachte, dass du jetzt gleich über die Musik noch reden willst. Da habe ich mich gerade schon drauf gefreut. Nein, dann machen wir das gleich am Ende noch.
1: Okay, machen
0: wir. Ich habe den gesamten dritten Akt des Filmes mehr oder weniger mitgebracht.
1: Slay.
0: Sehr geile Musik.
1: Dann hören wir mal rein und wir sagen euch nachher, wie die heißen.

0: Ah, wunderschön. Wir hören Musik aus Oblivion bei Filmissimo an diesem Montagabend.
1: Ja, also das war wirklich eine Reise für mich. Es hat sich sehr episch angehört, als wäre ich in den Sternen irgendwie und würde fallen ewig. Es hat sehr viel Spaß gemacht, sich das anzuhören, definitiv.
0: Und die Szene ist sehr cool. Ich will nichts vorausnehmen, aber es kommt in der Szene eine Atombombe vor.
1: Oh Gott.
0: Es sieht verdammt geil aus.
1: Und wie du so sagst, oh, ich würde mir die einfach nur anschauen. Ui, ein Pilz. Ach, Paul.
0: Ja, ich wollte tatsächlich ein paar Sachen zu der Musik noch sagen, weil ich die Musik sehr besonders finde. Und das liegt an der Band, die daran beteiligt ist.
1: Wir müssen auch erstmal sagen, wie die Songs hießen. Die
0: stimmt. Wir haben Raven Rock gehört, I'm Sending Away und Fearful Odds.
1: Sehr cool. Okay, und was ist jetzt mit der Band? Meinst du die M83?
0: Ich finde... Die haben, was sie so perfekt macht für Filmmusik, ist, dass sie als Band sehr filmische, cinematische Musik machen. Ich weiß, ich habe mal vor irgendwie 1,5 Jahren zur Musikredaktion einen Song von ihnen mitgebracht und ich weiß noch ganz genau, was deine Reaktion darauf war. Du hast gesagt, ja, das ist nichts für die Rotation, das ist fürs Kino.
1: Tja, was I right or was I right?
0: Es war auch, es ist ein Film.
1: Ja, deswegen ist Filmmusik.
0: Aber, genau. Sie machen das einfach schon von sich aus und was ich bei ihnen ganz cool finde, sie experimentieren sehr viel mit elektronischen Instrumenten und ja, die haben einfach so alles so klassische analoge Synthesizer, die man damals hatte. Was die daraus kitzeln aus so einem Juno 106 Synthesizer. Das sind so 80er-Jahre Synthesizer, die halt einfach mit denen ganze Alben gebaut werden oder halt in diesem Fall Filmmusik.
1: Ich bin sehr familiar mit Synthesizern. Meine Mom ist ein großer Fan von Depeche Mode.
0: Ja, ja.
1: Das ist 80er-Jahre-Murke, glaube ich. Und
0: absolut.
1: Das ist Synthesizer mal 100. Aber
0: ich kann mich anschließen. Depeche Mode, gute Band.
1: Ja, also ich habe nicht gesagt, dass sie nicht gut ist. Ich weiß nur, ich kenne sie halt nur von meiner Mom und deswegen höre ich dann oft mit ihr. Ich habe eine Playlist, die nennt sich die Muffy Leo Playlist. Muffy, ich nenne meine Mom Muffy, fragt nicht. Und da sind halt ein paar Depeche Mode Songs drauf, aber halt auch Songs, die wir beide gut kennen.
0: Kann ich bei meiner Mama auch mal. Ich muss auch mal wieder Depeche Mode anmachen.
1: Depeche Mode.
0: Gute Musik.
1: Bei meinem Dad weiß ich immer, dass Michael Jackson zieht. Ja. Oder ich weiß gar nicht, was meine Großeltern so hören. Ich habe da gar keinen Plan von, wirklich. So traurig. Aber.
0: Tatsächlich finde ich ganz interessant, als die Male, wo ich mit meinem Großvater unterwegs war, haben mich tatsächlich sehr in Richtung von Depeche Mode erzogen, weil er hat unglaublich viel, ich weiß nicht, welchen Sender er gemacht hat, aber dieser Sender bestand gefühlt zu 80% aus Depeche Mode.
1: Vielleicht war es ein Depeche Mode-Sender. Oh Gott.
0: Keine Ahnung, dann bist du da lang gefahren und hast alle 30 Minuten durftest du People are People hören. Aber ja, nein, 80s ist, glaube ich, im Radio bekannt. Ich stehe auf Retro. Ich stehe auf Synthi. Ich bin also 100% zu Hause mit solchen Soundtracks. Und
1: verständlich. Die sind aber halt auch echt episch.
0: Tatsache, das muss ich dazu sagen, dieser Song hat ja auch dieser Film hat ja auch einen Titelsong bekommen. Und der Titelsong für diesen Film ist auch tatsächlich einfach ein Song, den M83 geschrieben haben. Und sie haben sich Susanne Synthfer dazu geholt, die man unter anderem vielleicht kennt, es ist eine norwegische Popsängerin und Singer-Songwriterin, die zum Beispiel durch Features mit Røyksopp mit unter anderem bekannt geworden ist. Eine moderne Synth-Pop, Synth-Rock, so Elektro-Band. Auch eine sehr gute Band, kann ich sehr empfehlen.
1: Okay, nice.
0: Und sie singt den Song Oblivion, den wir jetzt gleich auch noch hören werden.
1: Passend zum Film.
0: Ja, natürlich, deswegen heißt er auch so.
1: Ist superb. Aber es hat heute sehr viel Spaß gemacht, in die Sterne zu greifen und in die Zukunft und in die Dystopie zu greifen. Wir haben dann nächste Woche ist Fortissimo dann für euch und übernächste Woche ist wieder Filmissimo. Wir haben ganz viele tolle Sachen für euch vorbereitet, also schaltet wieder ein dann nächste Woche und übernächste Woche. Und jetzt genießt Oblivion von M83 featuring Susanne Synthfer?
0: Synthfer.
1: Synthfer. Ja,
0: so,
1: genau so.
0: Irgendwie so. Mein Norwegisch ist schrecklich.
1: Ich hab
0: keins.
1: Ich auch nicht, deswegen. Dann.
0: Na dann, man hört sich.
1: Man hört sich. Bis dann, ciao.

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Und damit sind wir mittendrin. Schlagerexpress, Musik auf gut Deutsch. Mein Name ist Andy Mergans und wir hörten eben gerade die Calimeros. Und ihr, heute wollen wir tanzen, Hitmix. Weiter sofort mit Nathalie Holzner. Und wir begeben uns jetzt eben gerade auf ihr Traumschiff. Und ich sage alle Hi zusammen. 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

0: Zur nächsten Interpretin muss ich gar nichts mehr sagen. Sie ist erfolgreich und bleibt es auch. Andrea Berg und ihr Titel Du hast mich tausendmal belogen. Ihr Kulthit schlechthin. Und hier ihr Rekordmix.
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Und weiter geht es mit den Soleros und ihr Titel Das Mädchen von Saint-Tropez. Hier im Schlagerexpress, Musik auf gut Deutsch. Und hier gibt es 100% deutschen Schlager.

0: Die nächste Interpretin, sie feiert ihre Erfolge. Zu Recht. Und jetzt ihr Titel, sie will die ganz große Show. Und die bekommt sie hier im Schlagexpress. Und hier ist sie, Gabi Baginski.
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Immer wieder schön ist es, wenn wir Musik aus Österreich präsentieren. Und die nächsten beiden Damen sind dafür immer und immer wieder angesagt. Sigrid und Marina, wenn ich deinen Herzschlag spür. Und das ist ihr Song und er macht einfach gute Laune.

Und wir bleiben gleich in der Region und stellen jetzt wieder einmal vor die jungen Waldensteiner. Und wir sind alle keine Engel. Lassen wir so stehen und wir machen Musik.

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1: Und das war die Frau mit der Herzensstimme und mein Herzensstürmer. So heißt ihr Song. Und das war eben gerade Vivien Lind. Weiter jetzt mit DJ Tobi and Fresh und ihr Seemann. Und ich finde, das passt in den Norden. Und da sind wir zu Hause. 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Und jetzt so nach dem Motto, frisch und frei.
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0: Und damit jetzt ein weiterer Tanz gefällig zusammen mit Manuela Buck. Und ihr Titel, der erste Tanz und die Radioversion. Und ich finde, auch das ist erlaubt. Es darf geschunkelt werden, es darf getanzt werden. Also hier geht alles im Schlagerexpress. Musik auf, gut Deutsch.
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Und jetzt noch einmal zurück nach Österreich, die nächsten Interpreten. Ja, also, das gute Laune angesagt, immer und immer wieder. Die Grubertaler, und sie sind bodenständig. Und das beweisen sie in ihrem Song »Hier komme ich her, hier will ich hin«. 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

Was wäre die Liebe im deutschen Schlager? Und die nächsten beiden, sie möchten einfach Herz pur Musik. Und die präsentieren wir jetzt. Mit dir ist Liebe neu erwacht. Und schön, dass sie mal wieder dabei sind. Das Duo Deluxe.

0: Und jetzt lädt Tommy Steib noch einmal ein zum Tanz. Dein Tiamo am Lago Maggiore. Zwei Gitarren am Meer. Halt mich fest und ich schenk dir meinen Himmel. Seine Titel und das Ganze zusammengefasst im Hitmix.
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Jetzt wird es noch einmal richtig heiß zusammen mit Uli Bastian und sein Titel Nah am Feuer. Stimmt, und es ist heiß im Studio, aber die passende Musik, die machen wir hier im Schlagerexpress Musik auf gut Deutsch. Und hier gibt es 100% deutschen Schlager.

0: Und damit sind wir schon wieder am Ende. Schlager Express, Musik auf gut Deutsch. Mein Name ist Andy Mergans und nächste Woche sind wir wieder da. Den Abschluss macht Elvira Fischer. Tu es einfach nochmal. Machen wir bis nächste Woche. Alles Liebe, alles Gute. Bleibt oder werdet gesund.
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0: Sie hören die Radioreise mit Alexander Tauscher. Ich grüße Sie. Diesmal geht es nach Frankreich, in die beiden Departements Gironde und Lande, das heißt also Urlaub in Aquitanien. Freuen Sie sich auf die langen, hellen Atlantikstrände, auf Pinienwälder und große Sanddünen. Wir erleben aber auch das ruhige Hinterland in diesen beiden Regionen, bei einer Kajaktour und auch beim Besuch auf einem Weingut. Einer der Höhepunkte ist ganz sicher unsere Bootsfahrt durch die große Bucht von Arcachon zu den Austernfischern. Und dazu gibt es auch den Hauch von Savoir-Vivre, auch bei Austern, den Sound Frankreichs. Und wir landen gleich jetzt in Bordeaux bei dieser netten Dame hier.
1: Gironde Tourisme begrüßt Sie und hofft Sie bald empfangen zu dürfen und wünsche eine sehr schöne Reise auf Radioreise.
0: Das ist Sabine Bruss vom Tourismus Gironde. Später reisen wir weiter ins Departement Landes. In diesem Sinne also, bon voyage, bonne vacances und ich wünsche uns allen beaucoup de soleil, also viel Sonne an der französischen Atlantikküste. Bis gleich.

0: Das ist die Radioreise, die Sie zu neuen Horizonten bringt und damit Reiselust wecken soll. Im Studio Alexander Tauscher, herzlich willkommen hier bei uns in dieser Show. Heute haben wir die volle Portion Frankreich im Programm, all das, was dazugehört. Schöne Städte, Natur, heute auch tolle Strände, nette Menschen. Wir haben feines Essen bestellt, Austern zum Beispiel. Und all das erleben wir in der großen Region Neuaquitanien. Ganz speziell heute in den beiden Departements Gironde und Lande. Ausgangs- und Endpunkt dieser Reise ist Bordeaux. Ja, Bordeaux, das Zentrum der Gironde. Auf jeden Fall irgendwann mal eine Extrasendung wert, verspreche ich Ihnen. Bordeaux, das Tor zum gleichnamigen Weinbaugebiet und auch die weltweite Hauptstadt des Weines, kann man so sagen. Gleich nach der Landung am Flughafen in Bordeaux traf ich die charmante Sabine Bergerot-Bos von der Tourismusregion Gironde. Also unser Motto jetzt, auf geht's zum Meer, partir pour la mer.
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5: Das Departement Gironde ist ein sehr schönes Departement. Wir haben auch die Gastronomie mit Cannelé in Bordeaux zum Beispiel. Das ist eine Süßigkeit, das lecker ist. Es sind auch viele Sachen zu essen mit Enten und auch mit schönen Gemüsen, die im Gironde gepflanzt sind.
0: Benannt ist ja die Region nach dem Fluss Gironde mit der Gironde-Mündung. Wir haben es schon hier beim Anflug auf Bordeaux gesehen, wie sich der Fluss windet in Kurven.
5: Ja, das ist ein Teil, was sehr wichtig im Gironde ist, was sehr angenehm ist, weil man naturnah es genießen kann. Es sind viele Vögel, viele Sachen, die mit dieser Mündung zu tun haben. Für eine Schifffahrt kann man viel besichtigen und auch genießen.

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1: Wir sind jetzt in Bordeaux gelandet, auf dem Programm steht es nicht, aber was würde sich lohnen, hier in Bordeaux anzuschauen? Ja, eine sehr historische Stadt, sehr bekannt in Frankreich, ich glaube sogar die zweitgrößte nach Paris.
2: Also Bordeaux ist eine Weltkulturerbe-Stadt, also eine Ville UNESCO. Die Architektur ist sehr berühmt, also das Stadtzentrum mit dieser Architektur des 18. Jahrhunderts ist natürlich etwas sehr Schönes zu sehen, zu besichtigen. Auch sehr gut beleuchtet in der Nacht. Es gibt das Miroir d'eau, diese schöne Architektur reflektiert. Wir sind auch gleich am Fluss und das ist auch eine andere Weise, die Stadt zu besichtigen, wenn man auf einem Schiff ist und wenn man diese sehr schöne Stadt mit den Lichten am Abend sieht.
3: Oh,

0: Die Stadt Bordeaux ist auch mit dem Wein verbunden und natürlich kann man diese Cité du Vin besichtigen. Die wurde im Jahre 2016 eröffnet und da kann man die Weinkultur, die Weinweltkulturerbe entdecken. Das ist sehr, sehr interessant. Es dauert mindestens ein Halbtag und man kann am Ende natürlich eine Verkostung haben und eine super Aussicht auf der Stadt und auf dem Fluss haben.
1: Wenn Sie sagen, Bordeaux ist vom Charme her nicht mediterran anders, es ist ja Atlantik, kann man es vergleichen mit anderen Städten in Frankreich?
0: Also was die Architektur betrifft, Bordeaux kann manchmal ein bisschen als Paris aussehen, also für bestimmte Stadtorte, Quartier. Ansonsten ist Bordeaux wirklich eine Stadt der westlich Frankreichs und dort ist eine bestimmte Lebensart zu genießen. Zum Beispiel abends auf die Terrassen mit den Restaurants, mit diesem schönen, lebendigen live entlang dem Fluss in Bordeaux. Das ist etwas Hervorragendes, was wirklich zu genießen ist.
1: Wir machen uns auf den Weg von Bordeaux zum Lac Carnot, eine ganz andere Region.
0: Ja, in Lac Carnot ist man wirklich an der Atlantikküste. Das ist eine sehr schöne Landschaft, etwas Wildes. Natürlich mit der Ozean verbunden, kann man dort surfen. Man kann auch natürlich baden und viel wandern. Also das ist auch ein sehr schöner Ort des Departements Gironde. Etwas, was zu entdecken ist. Ich würde sagen, dass dort ist man der Natur sehr nah. Wenn man frische Luft haben möchte, wenn man das Leben Natur genießen will.
1: Alle zieht es immer an die Côte d'Azur, aber der Atlantik ist ja nicht so belebt. Man hat viel mehr Platz für sich auch an den Küsten.
0: Ja, man hat viel Platz. Das sind les grands espaces, wie man sagt auf Französisch. Also man hat richtig
1: Freiraum.
0: Freiraum, ja, dass man wirklich genießen kann. Man kann natürlich mit der Familie dort schöne Ferien verbringen. Natürlich in Verbundenheit mit Ozean, mit all Wasseraktivitäten, die man machen kann. Natürlich auch wandern, fischen, auch viele, viele Sachen.
1: Wünschen wir bon voyage.
0: Gute Reise, bon voyage und willkommen im Departement Gironde, wo wir natürlich uns darauf freuen, sich empfangen zu dürfen.
1: Partir pour la mer. Ans Meer geht es also gleich von Bordeaux in das große, tolle Seebad vor den Toren von Bordeaux. Gleich geht's nach Arcachon. Bonne vacances avec nous. Schöne Ferien mit uns, denn das ist der Gratisurlaub in Frankreich. Alexander Tauscher mit der Radioreise in den Departements Gironde und Lande. Nicht mal eine Stunde von Bordeaux entfernt liegt ein Badeort, der fast schon die Sommerfrische der Menschen von Bordeaux ist, Arcachon. Dieser vornehme Badeort trägt auch den Beinamen die elegante Stadt. Zu jeder Jahreszeit einen Besuch wert, aber ganz besonders an diesen warmen, sonnigen Tagen, wie ich es auch erlebt habe. Denn Arcachon liegt am gleichnamigen großen Becken, einer schönen Badewanne, umschlungen von Dünen und einer großen Landzunge. Wir laufen später durch die Winterstadt und starten jetzt mal in der Sommerstadt, die ja direkt am Meer liegt, zwischen der Hafenmole von Erac und der Hafenmole von Chapelle. Am Hafen steigen wir in ein Motorboot ein mit großem Sonnendeck und auf dem hat die charmante Sandrine Bouc Platz genommen, begleitet von Lydie Auvray, die jetzt die Sonne für uns begrüßt. Bonjour Soleil.
2: C'est le printemps, bonjour Soleil.
1: Sandrine, jetzt haben wir eine schöne Fahrt begonnen durch das Bassin von Arcachon. Zunächst mal haben wir eine Insel gesehen, eine Vogelschutzinsel.
3: Ja, man heißt diese Insel der Vogelinsel, weil es gibt so immer Wattvögel, die halten so, bevor weiter zu fliegen, bis zum Spanien. Und wunderschön auch für Austern.
1: Werden dort Austern gezüchtet oder einfach gefangen?
3: Die Austern sind gezüchtet seit Mitte 19. Jahrhundert jetzt.
1: Funktioniert die Züchtung?
3: Also jetzt, wir benutzen Dartziegel seit Mitte der 19. Jahrhundert und wir bedecken so diese Dartziegel mit Kalken und Sand und Wasser. Das macht eine Schicht auf dem Dartziegel und dann können so die Austern sich kleben, ne? Während der Befruchtung. Die Befruchtung ist zwischen Juli und August. Das macht so wie eine Mischelsäure und das geht so direkt so auf diesem Dachziegel sich kleben. Dann nach 9 Monaten, die wachsen und dann, das ist ganz leicht für die Austernzüchter, dass diese Schale von Austernen zu sammeln, ohne die Schale zu beschädigen. Und dann, sie sind weiter in Netzesäcke während 3, 4 nächsten Jahren. So, man versucht mal, sie zu haben, so größere. Man soll sehr viele Kontrolle haben auf diese Austern, weil manchmal sie kleben sich und man soll sie trennen. So, das ist sehr, sehr viel Arbeit. Und diese Netzsäcke sind mit kleinen Löchern und dann, je mehr die Austern wachsen, je größer sind diese Löcher, damit sie Wasser haben und Nahrungsmittel haben und alles.
1: Inzwischen haben wir ein Austernzüchterdorf erreicht. Also wirklich fantastisch, der Ausblick. Hier wohnen die Austernfischer?
3: Ja, die Austernzüchter wohnen hier, die Fischer auch. So alle die Häuser, die auf Holz sind, das nächste Dorf heißt Pirayon. Das ist nur noch für Austernzüchtung und Fischer. Die arbeiten hier, die leben nicht richtig drin, aber die arbeiten drin. Und dann, die haben so manchmal das Haus ganz dahinter und neben das Austernhaus.
1: Keine Urlaubehäuser hier?
3: Es gibt Urlaubehäuser auch, weil das ist nur noch geregelt seit 1983. Aber früher könntest du da diese Austernhütte transformieren so in Urlaubehäuser. Jetzt ist getan, normalerweise in den ersten Linien, das ist nur noch für Austernzüchter. Und dann in zweiter Linie, das ist für Urlaub. Alles, was aus Holz hier und mit dieser schönen Farbe auf dem Laden, Orangen und Blau und alles, das ist für Austernzüchter.
1: Traditionellen Holzhäuser, ja?
3: Ja, das ist traditionelle Holzhäuser, normalerweise ja ganz geregelt bei den Architekten und bei Napoleon III. Man sollte nur noch die Materialien, die aus unserer Region kamen. Weil früher waren die Leute sehr, sehr arm hier. Bordeaux war wirklich sehr, sehr weit und man könnte so auf neben der Düne, dahinter der Düne gibt es einen großen Wald, man heißt dieser Wald Forêt Usagère, wo die Leute könnten seit dem 12. Jahrhundert die Pinnenbäume schneiden lassen und diese Holz benutzen für private Häuser, Pinas oder traditionelle Schiff und Austernzüchterhütte.
1: Also sollte man hier wirklich auch dann frisch Austern essen, wenn man in Arcachon ist?
3: Ja, ja, klar, natürlich, ja. Immer frische Austern essen. Es gibt Leute, die mögen diese Austern nicht zwischen Mai und August. Das ist nur noch, weil es gibt so Milchsäure drin und die vorbereiten so die Befruchtung. So.
1: Also ab September kann man wieder bedenkenlos.
3: Ja, aber man kann sie essen früher, vorher auch. Ich esse sie immer. Aber es gibt Leute, die mögen das nicht sehr gut, weil das ist ein bisschen Fett im Mund.
1: Wie oft isst du Austern?
3: Also früher einmal pro Tag, jetzt einmal pro Woche. Oh. Einmal, zweimal pro Woche. Ja, ich mag sehr, sehr gern die Austern.
1: Haben sie auch etwas Nährhaftes oder sind sie einfach so Delikatesse, weil man sie
3: hat? Die sind Delikatesse, aber die bringen auch sehr, sehr viele Mineralien. Alle, was du brauchst in deinem Körper, die Omega-3, Omega-4, alle diese Omega bringen so die Austern. Es gibt verschiedene Weise, die Austern zu essen. Du kannst sie kochen, du kannst sie braten auch im Barbecue. Du kannst sie frische essen.
1: Zitronensaft?
3: Ja, ich esse sie immer mit Zitronentröpfe oder mit Vinegar und Essig und Schalotten. Aber ich mag sie besser mit Zitronen. Und manchmal auf dem Barbecue, ich lasse sie sehr, sehr kurze Zeit auf dem Barbecue, eine Tropfe von Sojasauce. Und Sojasauce, Zitrone und Ingwer. Und das ist sehr, sehr gut, wirklich.
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1: Ja, das Leben dieser irritierten Auster ist wahrscheinlich bald beendet, denn wir hatten in unserer Gruppe eine sehr große Austernliebhaberin. Und wo könnte man die Austern frischer serviert bekommen als eben direkt am Hafen von Arcachon? Wir sagen es laut, wir sagen es leise. Hier ist die Radioreise und wir machen es heute französisch. Alexander Tauscher unterwegs in der Region Gironde und Lande. Bienvenue. Wir sind auf einem kleinen Motorboot in der Bucht von Arcachon unterwegs, sitzen auf dem Sonnendeck mit der charmanten Sandrine Bug. Das Boot steuert jetzt auf eine majestätische und ungewöhnlich große Düne zu, auf die berühmte Düne von Pilat. Dieser riesige Sandberg am Rande der Bucht ist die höchste Düne in Europa. Doch nicht nur diese Rekordhöhe macht sie so berühmt, auch das außergewöhnliche Panorama. Denn von da oben aus, da sieht man auf einen riesigen Kiefernwald, auf den Atlantik, auf die Spitze von Cap Ferret und das Naturreservat Banc d'Argène, also am Beginn des Beckens von Arcachon. Wir bleiben an Bord, aber alle Boote heben jetzt gedanklich ab bei Michel Sardou. Tous les bateaux s'envolent.

0: das Bassin von Arcachon ist ja ein Riesenwasser, gleich hier umrundet vom Ozean und zwei Halbinseln.
1: Zwei Halbinseln und ein Ozean, aber was hat so diese Bucht gegründet? Das ist auch ein Fluss. Der Fluss ist auf der anderen Seite des Buchtes und das ist frisch süßes Wasser. Der fließt so bis zu diesem Bucht vom Arcachon und es gibt zwei gegenseitige so Strömungen zwischen diesem frischen Wasser hier und dann auf der Düne. Ist also so die Änderung von Gezeiten hier. So, das macht so sehr, sehr viele Strömungen. Ha? Und deswegen ist dieses Bucht immer geöffnet.
0: Das heißt, wir haben so ein Brackwasser hier, eine Mischung aus Salzwasser und Frischwasser.
1: Ja.
0: Die Austern können auch in diesem Frischwasser.
1: Ja, genau. Deswegen so können sie wachsen hier, weil das ist der Anzahl von Salz ist super. Man soll normalerweise 4 Gramm pro Liter zu haben, so ins Wasser, und dann haben sie das. Und Temperatur auch ist super, weil bei den Gezeiten, so wenn es gibt so Hebe, 2/3 vom Wasser geht Richtung Ozean. Und dann, sie haben so, die Sonne scheint sehr, sehr stark und dann das erhöht die Temperatur vom Wasser.
0: Wie tief ist das Wasser hier in der Bucht von Arcachon?
1: Hast du so Unterschied zwischen den zwei Gezeiten, ungefähr bis 4 Meter Unterschied, ja. Das ist nicht sehr viel.
0: Nicht auch sehr warm, wenn es hier so geschützt ist.
1: Sehr, sehr, sehr, sehr warm. Also ein großes Unterschied zwischen Buchte und Ozean. Vielleicht bis zum 4 Grad Unterricht. Also im Sommer normalerweise, wenn diese Austern so, es gibt Geburt von Austern, das ist, soll man haben 23 Grad.
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0: Wir werden ja gleich auf den Höhepunkt zu steuern. Dune des Pilar war ich schon als Jugendlicher gewesen. Unendlich große Wanderdüne auch. Die wandert
1: ja,
0: auch.
1: Ja. Ja, klar, die wandern sehr. So, die geht Richtung so Ozean. Es gibt so sehr viel Erosion momentan, so auf der ersten Stufe von der Düne. Und auf der anderen Seite auch. Sie bewegen sich so immer zwischen 1 und 1,5 Meter pro Jahr.
0: Wie groß ist die Düne? Wie hoch ist sie?
1: Also zwischen 104 Meter und 112 Meter.
0: Von der Höhe?
1: Ja, von der Höhe. Und dann von der Größe, der Breite hast du 400, 500 Meter ungefähr und 2,8 Kilometer lange.
0: Ist sie entstanden durch große Windmengen? Wie kommt so eine Riesendüne hierher? Oder durch den Wind vom Ozean her?
1: Das ist der Wind vom Ozean. Da bläst sehr, sehr viele, so besonders im Winter. Und so hat diese Gestalt von der Düne gegeben. Aber das ist eine alte Dame, weil die existierte schon in Gestalt von kleinen Sanddünungen 2000 Jahre vorher. Man hat von dieser Epoche und dann auch vorher, man ist noch nicht sicher, so Überreste von Pirogen. Im Eichepirogen, die waren so benutzt bei den Römern und alles ist gesammelt in einem Museum.
0: Aber das heißt, sie ist noch relativ jung, geologisch gesehen, diese.
1: Das ist zwischen 3000 und 2000 Jahre vor Christi, ja.
0: Wächst sie jetzt weiter oder wird sie hier abgetragen?
1: Ja, sie wächst noch weiter. Seit 18. Jahrhundert sehr viele Pinienbäume waren gepflanzt und das war so wie ein Schirm hinter der Düne. Ist sie wieder hochgegangen, weil sie konnte nicht runtergefallen so schnell als früher. Wegen so diese Pinienbäume, die du hast, hinter der Düne.

0: Die ist geschützt mit Bäumen, mit Pflanzen auch, mit Wäldern, mit Pflanzen und mit Holzstücken. Die schützen so auf beide Seiten der Düne. Die sind in Akazien und es gibt jetzt so auch eine Treppe vom April bis November, die du kannst nehmen, so um hoch zu gehen, damit so zu vermeiden, diese Düne weiter runter zu gehen.
1: Das Kap Ferret an der anderen
0: ja,
1: Seite.
0: Ja, so, ja, das ist die Halbinsel von Kap Ferret hier, so 24 Meter lang mit verschiedenen Dörfern, die meistens so waren Außenzüchtern, weil die haben so zuerst gelebt im Schiff. Direkt in das Schiff, dann der Schiff ist mehr und mehr größer geworden, bequem geworden oder gemütlicher geworden. Und dann hat man so diese Schiff transformieren so mehr und mehr in kleine Häuser. Und es gibt so nicht sehr viele Leute, die hier leben. Es gibt so ungefähr 6000 Einwohner in der Jahr. Aber das kannst du mal 10 multiplizieren während Sommer. Es gibt verschiedene Stile auch vom Architektur. Hier zum Beispiel, es gibt so neobaskische Architektur, es gibt Le Corbusier-Stile Architektur. Und entlang dieser 24 Kilometer hast du nur noch solche Dörfer, nur ein privates Hafen.
1: Sehr exklusiv, wir sehen ja auch Palmengedeihen hier
0: Ja, weil das ist hier zwischen dieser Seite vom Bucht und Seite vom Ozean hast du nur noch 3 Kilometer. Und das macht so Mikroklimen, weil hier hast du die Gezeit, aber du hast auch die Gezeit auf dem Ozean. Und das macht ein besonderes Klima, wo du hast auch Passionsfrüchtebäume, die wachsen auch. Du hast sehr viele Pflanzen oder Blumen aus Mediterranee, Mittelmeer, die wachsen hier. Und es gibt wirklich, es ist wirklich ganz angenehm.
1: Sehr angenehm. Très agréable. Arcachon, bekannt auch für die Mineralwasserquelle, Les Abatis und ein Thalassotherapiezentrum, sowie auch den Park Périer. Arcachon, man kann sagen, eine kleine Perle am Atlantik. Vous écoutez la radio voyage avec Monsieur le Changeur Alessandre. Die Radioreise mit Herrn Tauscher, dem Alexander, heute aus Frankreich. Grüße Sie. Noch eine Etappe lang bleiben wir in Arcachon, denn die Stadt ist ja auch architektonisch eine Reise wert. Dazu geht es jetzt in die glanzvolle Winterstadt, die sich auf der Anhöhe von Arcachon auf beiden Seiten des Maurischen Parkes erstreckt. Zwischen Pinien und zum Teil auch versteckt hinter hohen Hecken liegen hier Villen aus dem Ende des 19. Jahrhunderts, vom Schweizer Chalet über das englische Cottage bis hin zum neugotischen Herrensitz. Zu den berühmtesten unter ihnen gehören die Villa Toledo, die Villa Trocadero oder auch die Villa Alessandre Dumas. Sandrine Bug begleitet uns durch diese Winterstadt und mit uns läuft in Gedanken die ebenso charmante Elsa, auch wenn sie das Gegenteil singt. Niemals wir, jamais nous.

das ist Winterstadt. Und warum heißen wir so diese Stadt Winterstadt? Weil die Leute, die hier gekommen sind, sind gekommen meistens im Winter, zwischen Oktober und März. Weil wir sind auf zwei Sanddünungen. Und das war geschützt von dem Wind. Und die Gebrüder Isaac und Emil Perret, die haben die Idee gehabt, mit der Hilfe von sehr vielen Ärzten, diese neue Viertel zu gründen, weil es gab sehr viele Leute, die leiteten von Tuberkulose und auch von Melancholie im 19. Jahrhundert. Und sie haben so die Idee gehabt, so ein schönes Park mit verschiedenen Spezien von Bäumen, die nicht aus unserer Region sind, sehr viele verschiedene Farben und sehr viele verschiedene Häuser, 286 Häuser mit verschiedenen Materialien, damit eine Lösung zu finden für diese Krankheit, die Melancholie.

0: Und um diese Winterstadt zu erreichen, es gab keinen Aufzug in dieser Zeit, aber es gab eine, so wie eine Straßenbahn, so wie Montmartre, eine Straßenbahn, eine Funikulär, die machte die Verbindung zwischen die Sommerstadt, Seefront und diese Winterstadt. Also es gab verschiedene Stile von Architektur, vielleicht kann man so schon ein paar sehen, ne, von diesen super Architektur, die dahinter steht. Das war natürlich so eine Kur für mindestens 2 Wochen. Man könnte natürlich Gymnastik machen, ausüben. Man könnte auch reiten so mit den Pferden so durch diese Winterstadt. Es gibt so auch einen kleinen Eiffelturm, wo die Leute könnten so hochklettern und dann diese Sensation von Leere dominieren und überraschen. So, dass diese Stadt war wirklich sehr, sehr wichtig für Tuberkulose und Nerven, Depressionen und alles. Hein? Es gab regelmäßige Konzerte, Theaterstücke auch überall im Casino, im Garten und auch in der Winterstadt. Und es gibt 3 verschiedene Stile von Häusern. Die ersten, die Schweizer Häuser oder Chalet Suisse auf Französisch, weil man benutzt sehr, sehr viel Holz, um diese Architektur zu bauen. Und dann man hat so einen zweiten Stil gesehen, das heißt die verrückten Häuser. Man hat sehr viele Elemente von verschiedenen Architekturen so gemischt, so wie zum Beispiel mittelalterlich oder Renaissance oder so wie Palast der Teufel. So alles war verziert in der Architektur. Und dann am Anfang des 20. Jahrhunderts, das sind die Häuser so kleiner geworden und dann hat man so die Möglichkeit gegeben für die soziale Klasse, die so reiche waren, dort auch herzukommen. Und das war so einfacher für eine Architektur.
1: Aber heute ist Arcachon kein Kurort mehr im klassischen Sinne.
0: Kein mehr, weil wir haben so geworden jetzt für Tourismus. Also diese Häuser jetzt, die sind so vermietet.
1: Komponisten, die hier gelebt hatten, unter anderem?
0: Unter anderem Charles Gounod, Claude Debussy, Claude Massenet. Dann sehr viele Maler sind dort gekommen. Ne? Henri de Toulouse-Lautrec, Claude Manet, Salvador Dali. Später sind dort gekommen, so um zu leben. Ne? Weil das war eine Stadt, die hat so viele Erfolge gehabt hat. Das war ein Treffpunkt für jede Leute hier. Bevor das geht Richtung andere Städte, so wie Biarritz zum Beispiel.

0: wenn man jetzt hier runterläuft von der Winterstadt zur Sommerstadt und am Strand entlang läuft, was würdest du empfehlen für Routen zum Spazieren, Flanieren am Meer?
1: Flanieren am Meer, so vom Winterstadt, so die zwei Fußpassagen, die führen so bis zur Sommerstadt. Und dann entweder so Richtung Perer-Strände, die sind super breit, oder andere Richtung, Richtung Hafen.
0: Du hast uns ja vom Schiff aus eine Location gezeigt, die du Saint-Tropez genannt hattest.
1: Ja, das ist Le Moulot. Das ist ein sehr, sehr interessantes Viertel zu entdecken, ja. Hast du alles dabei, die Geschäfte, Restauranten und dann Kneipe auch, um Spannung zu haben.
0: Arcachon ist so die Sommerfrische für Bordeaux nach wie vor?
1: Ja, kann man das sagen. Das ist die Vorstadt von Bordeaux mehr oder weniger geworden. Sehr, sehr viele Leute in Bordeaux kommen so entweder bei dem Zug. Manchmal sie kommen nur, um Austern zu essen und dann zurück.

Schon. Na, wenigstens die beiden haben sich gefunden. Greg Hopf und seine Stadt, Arcachon. Wir reisen gleich weiter durch die Region Médoc Atlantique und erreichen später das Département Landes. Unterwegs machen wir Yoga auf dem Wasser und trinken guten Wein. Na, wenn das kein schöner Urlaub in Frankreich ist. Wie immer an dieser Stelle, auf Weiterhören.

Richtet auf eure Lauscher, denn hier spricht der Tauscher. Der Alexander grüßt sie alle miteinander und wünscht auf diese Weise eine schöne Radioreise. Heute ist der Urlaub wieder einmal formidable. Wir haben nämlich Frankreich angesteuert, die Region Gironde und Lande. 124 Kilometer feinkörniger Sand, allein die Region Médoc-Atlantique zu bieten. Sie können hier, ja, wenn Sie wollen, sogar nackt baden, allein hinter Kiefern oder mit anderen gemeinsam im Adam- und Eva-Kostüm in Saint-Nicolas-au-Verdun-sur-Mer oder auf dem FKK-Campingplatz in Vendée, Montavillette oder auch an anderen Plätzen. Oder ja, Sie baden in zum Beispiel coolen Shorts auf kalifornische Art und Weise. Der Plage Central in Montavillette-les-Bains, der versprüht mit seinen vielen Surfern einen kleinen Hauch von Malibu Beach. Marie Acker arbeitet für diese wunderbare Region Médoc-Atlantique und stellt sie uns vor, umrahmt jetzt von Urlaubsmusik aus Frankreich. Den Auftakt macht jetzt Pierre Perret mit seinen Kindern und diesem schönen Ferienlied von früher.

0: Médoc-Atlantique, la destination représente 14 communes avec différentes stations balnéaires très importantes sur le littoral atlantique, de Lacanau jusqu'à Carcan en remontant.
1: Das Gebiet von Médoc-Atlantique umfasst insgesamt 40 Gemeinden. Darunter sind eben auch zahlreiche Badeorte, die eben direkt am Atlantik liegen, wie zum Beispiel Lacanau und Carcan-Plage. Hier eben in diesen Badeorten hat man natürlich auch die Vielzahl an Unterkünften, die verschiedenen Aktivitäten, die hier erlebbar sind und eben alles, was man so braucht in seinem Urlaub.
0: Je voulais rajouter que la spécificité de la côte atlantique, c'est que nous avons des marées assez fortes avec différents coefficients.
1: Ich möchte noch hinzufügen, dass wir am Atlantik tatsächlich auch Gezeiten haben, alle 6 Stunden, und dann die Gezeiten dementsprechend stark oder schwach sind, je nach Koeffizient, eben Flut und Ebbe.

0: Au nord de la destination Médoc Atlantique, il y a une toute petite plage, toute mignonne, presque privatisée, qui s'appelle la plage de la Chambrette.
1: Wir haben nördlich vom Médoc Atlantique, wie die Region eben heißt, einen kleinen Strand, der heißt Chambrette Plage. Das ist auch ganz in der Nähe von dem Port de Médoc, wo eben dann die Fähren rüberfahren zu dem bekannten Leuchtturm von Cordouan.
0: La spécificité donc du phare de Cordouan, c'est l'un des plus beaux phares de France, le plus ancien et encore en activité.
1: Der Leuchtturm von Cordouan ist wirklich eines unserer Wahrzeichen in der Region. Das Besondere ist, er ist auch einer der ältesten Leuchttürme in Frankreich und er ist auch noch aktiv.
0: À la destination Médoc-Atlantique, le paysage est très varié, très diversifié. Vous avez autant de la forêt avec des pins à perte de vue, de la plage.
1: Wir haben hier im Médoc-Atlantique sehr, sehr unterschiedliche Landschaften. Also wir haben natürlich die weiten Sandstrände, wir haben aber auch die Pinienwälder, also wirklich eine sehr vielfältige Landschaftstypen. Deshalb, man kann auch sehr, sehr gut aktiv sein. Man kann einfach sich ein Fahrrad nehmen, direkt von der Unterkunft mit dem Fahrrad losfahren. Man kann wandern durch eben verschiedene Landschaftstypen, Landschaftsformen. Und wir haben eben auch das große Mündungsgebiet von der Gironde und natürlich nicht zu vergessen die Weinberge vom Médoc.
0: Le lac de Lacanau, donc au sud de la destination Médoc-Atlantique, Lacanau, une station balnéaire très prisée de la des.
1: Im Süden vom Médoc-Atlantique liegt eben der See von Lacanau. Der liegt wirklich in direkter Nähe zum Badeort von Lacanau. Und dieser See von Lacanau ist eben ein Süßwassersee, wo man wirklich eine ganze Vielzahl an Aktivitäten betreiben kann, also von Stand-up-Paddeln über Kitesurfen, Windsurfen bis hin zum Bootfahren. Schwimmen natürlich, wird hier sehr, sehr viel geboten.
0: Le kitesurf, le pédalo et la natation, bien entendu.

Happy Urlaubsfeeling am Atlantikstrand der Gironde, natürlich auch im Hinterland unserer nächsten Station. Hier ist RIAS, Rundfunk im Atlantischen Sektor. Wir sind heute in einem Teil von Neu-Aquitanien in den beiden Regionen Gironde und Lande, also Urlaub in Frankreich. Bienvenue. Natürlich zieht es die meisten Urlauber direkt an den Atlantik, aber wir wollen Ihnen in dieser Sendung auch einmal das Hinterland vorstellen. So ein Beispiel ist die kleine Gemeinde Saint-Vivien-de-Médoc mit dem kleinen Hafen am Canal du Gouard. Hier werden zum Beispiel auch Austern und sogar Garnelen gezüchtet. Und das Dorf, na, ist das ganze Gegenteil von dem, was wir vorhin erlebt haben, nämlich das Gegenteil von Arcachon. Also wirklich sehr natürlich, sehr einfach. Hier und da vielleicht auch ein wenig verlebt, wenn Sie zu einer gewissen Zeit hinkommen, aber macht ja auch den Reiz aus. Ganz urig geht es neben der kleinen Hütte des Kajak-Cafés zu. Bis zum Mittag ist es hier wirklich ganz ruhig, fast schon verschlafen oder verlassen, könnte man denken. Aber dann öffnen sich die Türen und Tore, denn dann kommen viele Einheimische hierher und genießen ein kleines Dinner am Ufer, mit Meeresfrüchten natürlich. Sébastien Brière ist der Inhaber dieses Kajak-Cafés. Er reiste einst von der Normandie hierher in den Süden, so wie jetzt Michel Sardou. Je viens du Sud.

0: Kaya Café, c'est un endroit qui est situé sur le chenal de Saint-Vivien, sur le port de Saint-Vivien, donc dans le Médoc. Alors nous, ce qu'on propose aujourd'hui, c'est des balades en kayak, en location.
1: Nous sommes ici direct en Saint-Vivien de Médoc, direct am chenal de Gouas, une art canal. Und unser Essen kommt hier wirklich direkt aus der Region. Also wir bieten Austern an, aber auch Garnelen. Auch die Wurst kommt von Bauern um die Ecke oder auch der Ziegenkäse.
0: Et aussi des moules de La Rochelle. Nous sommes situés sur le port de Saint-Vivien, qui était autrefois un port ostréicole. Beaucoup de familles vivaient de ça. Depuis les années 70, l'activité s'est
1: arrêtée. Früher war hier wirklich ein Austernhafen und sehr viele Austernpark und sehr viele Familien haben wirklich auch von den Austern gelebt. Heute ist es so, dass ein paar Meter weiter wirklich die Austern auch gezüchtet werden, die wir natürlich hier auch anbieten.
0: S'est arrêté, mais repart aujourd'hui avec l'affinage des huîtres dans le Médoc, à la ferme aquacole notamment, à la ferme aquacole La Petite Canot, voilà, qui est située juste derrière le chenal. L'origine des canaux dans le Nord-Médoc, en fait, a été créée sous la demande du roi français pour l'irrigation des chenaux.
1: Das ganze System hier mit den Kanälen wurde im Auftrag des Königs von Frankreich kreiert und er hat dafür holländische Ingenieure eigentlich beauftragt, die dann hier die sogenannten Polder kreiert haben und aus diesem früheren Sumpflandschaft eben wirklich ein System aus Kanälen geschaffen haben.
0: Pour justement créer des polders et permettre aussi au Médoc de sortir de zones marécageuses. En fréquentation touristique, on a évidemment beaucoup les gens qui vivent les Bordelais en fait de Bordeaux.
1: In erster Linie kommen hier zu uns natürlich die Einwohner aus dem Großraum Bordeaux, aber wir haben auch mehr und mehr Touristen, die hierher kommen, Urlauber, zum Beispiel aus Deutschland, aus Holland, aus Spanien, aus Italien.
0: Touristique aussi allemande, hollandaise et de plus en plus aussi anglaise et espagnole.

0: angeboten, das Café zu eröffnen, und wir sind jetzt super glücklich, dass wir hier sind, weil wir lieben diese Natur.
1: Okaya Café, ainsi que Mélanie Genest aussi qui m'accompagne dans la vie, voilà, participe au projet. C'est pour ça qu'on est ici aujourd'hui. On a la chance d'y être d'ailleurs. Moi, j'avais une question à vous poser. Est-ce que vous avez passé un bon moment au Kayak Café?
0: Er fragt uns, ob wir einen tollen Moment hier hatten, und ich würde sagen, den hatten wir mit einem tollen Teller voll Austern, Muscheln, den Garnelen, die hier aus der Gegend kommen, und einem guten Wein.
2: Was hat dir am besten geschmeckt, Katja?
3: Ich mochte beides. Ich liebe Muscheln, und immer wenn ich irgendwo bin an der Küste, wo es gute Muscheln gibt, und das ist hier so, dann esse ich Muscheln. Auch gerne zweimal am Tag und eine Woche lang, aber ich liebe auch Garnelen. Von daher war es die perfekte Mischung.
4: Ja, das war Katja Garz, die wie ich verliebt ist in diese Meeresfrüchte. Und sie trinkt auch sehr gerne einen guten Tropfen Bordeaux. Ein paar Beispiele bieten wir Ihnen gleich. Vacances en France, la mer et soleil, Urlaub in Frankreich, Sonne und Meer und bei uns, wie immer, noch viel mehr. Das ist heute unser Angebot hier in der Radioreise mit Alexander Tauscher und Sie mittendrin. Viel mehr heißt auch Wein. Ja, schließlich sind wir nicht weit von Bordeaux entfernt. Mit fast 5 Millionen Besuchern pro Jahr ist diese Region das meistbesuchte Reiseziel für Weinliebhaber in ganz Frankreich. Hier in der Gironde gibt es gleich 6 Weinbaugebiete, zum Beispiel Médoc oder auch das Gebiet Saint-Émilion. Wenn Sie hier mit dem Auto entlang fahren, dann passieren Sie quasi ein Weingut am anderen. Weingüter werden hier Châteaux genannt. Stellvertretend für die vielen Châteaux, für die vielen Anbieter, besuchen wir Véronique Soulard vom Château Maine-Lalande auf ihrem Gut. Und dazu nehmen wir jetzt Platz bei den Rittern der Tafelrunde, den Chevalier de la Table Ronde.

0: Château Maine-la-Lande auf der Appellation Listrac ist ein Besitz von Bernard Lartigue von 22 Hektaren. 22 insgesamt, weil wir haben auch Château Mion de l'Enclos auf der Appellation Moulis.
1: Wir sind jetzt hier im Hinterrand des Atlantik, ja? Also wir sind nicht da, wo die vielen Touristen sind. Wo befinden wir uns genau?
0: Ungefähr 30 Minuten von der Küste von Atlantik. Also wir sind wirklich am Rande zwischen dem Land für Sand und für Kiste und für Weinberg. Wir sind an der Grenze, deshalb der Name Château Maine-la-Lande, das hat in diesem Sinne etwas zu tun. Und wir sind am Anfang des Médoc-Gebiets.
1: Welche Reben von der Aufteilung her bauen Sie an? Was wächst hier bei Ihnen?
0: Cabernet Sauvignon, Petit Verdot, Cabernet Franc und Merlot. Und wir mischen, wir machen die Assemblage mit den vier Rebenstöcken für Château Maine-la-Lande.
1: Es fällt ja hier in der Region immer wieder der Begriff Grand Cru. Was ist das Grand Cru? Das klingt wie ein großer Schnitt.
0: Das ist eine Klassifizierung, die aus dem Jahr 1855 entstand. Und sind mehrere Châteaux, die diese Klassifizierung bekommen hatten. Und diese können wir nicht mehr ändern und sie entsprechen ein Terroir, ein spezielles Terroir und ein spezielles Ära der Appellation in diesem Médoc-Gebiet.
1: Auf der Fahrt hierher habe ich gesehen, es gibt sehr, sehr viele Châteaux, also viele Weingüter. Besteht ein großer Konkurrenzkampf oder ist der Markt gesättigt?
0: Es gibt natürlich Konkurrenz, ja. Das ist schwierig geworden für die kleinen Weinberge. Mit 22 Hektaren, wir sind klein geworden. Das ist immer schwieriger, die Weine zu verkaufen für die Leute, die nicht immer die Qualität bevorzugt hatten. Wir haben die Chance, immer diese Richtung genommen zu haben, seit dem ersten Jahrgang 82. Und wir haben immer für die Qualität bekämpft und unsere Kunden sind immer treu.
1: Wir sitzen jetzt ja hier vor einem Pool. Ich habe auch Zimmer gesehen. Kann man bei Ihnen Urlaub machen auf dem Weingut?
0: Wir haben 5 Zimmer mit Jacuzzi und Sauna und Schwimmpool, ja.
1: Kann man bei Ihnen auch als Urlauber, als Gast im Weinberg mithelfen?
0: Ja, theoretisch, das ist auch doch möglich. Das ist schon passiert. Nur zum Spaß, nur eine Stunde pro Tag oder so. Aber ja, um zu wissen, was für eine Arbeit wir machen.
1: Das ist eines der Spaß, Urlaub. Und das andere ist, Sie brauchen händeringend Nachwuchs. Es fehlt wirklich auch an Hilfskräften, die dann in der Saison auch im Weinberg mithelfen.
0: Die Leute, die in der Region wohnen, möchten Arbeit ständig ist. Und die Arbeitslosen haben keine Lust, man darf das sagen, haben keine Lust, Arbeit zu machen. Die Weinlese, das ist schwierig. Wir haben immer mehr Schwierigkeiten, diese Mannschaft zu finden. Also es gibt glücklicherweise auch Leute, die viel Spaß haben und die diese Rückkehr zu der Natur machen möchten.
1: Abschließende Frage, wie oft trinken Sie jetzt Wein? Also auch nur, wenn Gäste sind und wenn Sie die Gästeführungen, Weinproben haben oder jeden Abend einfach so als Freude an der Arbeit?
0: Jeden Abend, das ist ein bisschen zu viel. Aber trotzdem offen.
1: Ja, an dieser Stelle passt wunderbar eine Weisheit aus Frankreich. Der heißt im Original: Quand le vin est tiré, il faut le boire. Also, wenn der Wein geöffnet

ist, muss er getrunken werden. Traumreisen heißt bei uns auch im Traum reisen. Schließen Sie ruhig die Augen, wenn das gerade geht. Hauptsache die Ohren bleiben auf. Denn hier ist Kino im Kopf, die Radioreise mit Alexander Tauscher aus Frankreich. Wir haben das Departement Landes erreicht, bekannt für seine endlosen Strände, ähnlich wie auch in der Gironde. Es gibt Strände am Ozean und auch an den Seen. Beides erleben wir hier und starten an einem der ganz ruhigen Orte dieser Region, am See von Orient in der Nähe von Mimizan. Mich hat dieser See auf den ersten Blick an eine Landschaft im Norden Brandenburgs oder in Mecklenburg-Vorpommern, da gerade auch in der Seenplatte, erinnert. Kiefernwälder umgeben den See, Schilf am Ufer, ein paar Stege führen aufs Wasser, ein paar Fischer auf dem spiegelglatten Wasser. Das ist doch ein idealer Ort, um zur inneren Ruhe zu kommen. Auch körperlich die Balance zu halten, zum Beispiel mit SUP-Yoga, also Stand-Up-Paddling mit quasi Turnübungen. Anne Koller vom Anbieter All Waters bietet solche Kurse an und musikalisch begleitet uns die große Isabelle Adjani mit ihrer Geschichte auch vom Wasser, nämlich vom Pullover im Wasser, Poule Marine. 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

0: Ici, on est au lac de Orion et c'est un lac qui a été créé.
1: Wir befinden uns hier am Lac von Orion und es ist tatsächlich so, dass hier drei Seen nebeneinander sind, die auch miteinander verbunden sind. Und so wird das Wasser alle drei Tage ausgewechselt und mündet dann schließlich in den Ozean.
0: D'ici en voiture, c'est 10 minutes, max.
1: Von hier bis zum Meer sind es circa 10 Minuten.
0: Il y a quelques campings autour du lac, juste deux, je pense. Il y a un peu de tourisme ici, on est dans le local de Allwater. C'est une.
1: Hier am See gibt es zwei Campingplätze. Einmal hier weiter im Osten und weiter im Westen. Und hier direkt vor Ort sind wir bei Allwater und wir bieten eben verschiedene Wassersportaktivitäten an, von Stand-up-Paddeln, Stand-up-Paddle-Yoga natürlich, aber wir verleihen auch Kanus, Kajaks und auch Tretboote. Wir haben eine weitere Station noch hier hinten, noch ein Stück weiter am See, wo wir auch diese Pirogue haben, also auch so Kanu-ähnliche Boote und auch noch eine Station am Ozean.
0: Avec le wave ski. Voilà, oui, quand je suis venue habiter ici, il y a 5 ans, j'ai tout de suite eu envie de faire du yoga sur le paddle.
1: Ich bin vor 5 Jahren hierher gekommen und ich hatte sofort Lust, Yoga auf dem Stand-up-Paddleboard zu machen.
0: Et donc la différence, c'est que on est connecté à la nature.
1: Der Unterschied eigentlich zum normalen Yoga ist, dass man natürlich mitten der Natur ist. Man hat das Wasser unter sich, man wird wie ein Baby geschaukelt, so ein bisschen wie ein Baby in der Wiege. Man hat die Natur wirklich in direkter Nähe, die Vögel, die Enten, man hört die Geräusche der Natur und man fühlt sich wirklich im Einklang mit der Natur und das macht den Unterschied aus.
0: Très naturel, donc on est ici et maintenant connecté et j'adore ça. Oui, le yoga, c'est le but, ça veut dire union et on veut rester présent dans le moment.
1: Yoga bedeutet eigentlich, dass man eins wird mit sich selbst und wenn man das jetzt ganz normal auf einer Matte macht, dann denkt man auch einfach noch teilweise zu viel nach. Auf dem Wasser ist man wirklich ganz mit sich selbst, man hört die Geräusche der Natur, man konzentriert sich auf seine Atmung und schaltet wirklich total ab.
0: C'est le même exercice, mais on adapte. Parce que sur le tapis, on est beaucoup dans l'alignement. Et sur la planche, on n'est pas dans l'alignement. On cherche notre équilibre, donc c'est un peu plus tonique.
1: Die Übungen an sich sind die gleichen, man muss sie aber ein bisschen anpassen an das Wasser, weil man natürlich ganz anders das Gleichgewicht herstellt. Also man stellt sich nicht zu sehr in eine Linie, sondern man muss wirklich das Gleichgewicht finden. Ich mache auch manchmal einfach Yoga-Fitness auf dem Wasser. Das ist dann viel, viel anstrengender, als wenn man es normal macht. Also da ist eine Stunde Yoga-Fitness auf dem Wasser gleich 1,5 Stunden Yoga-Fitness normal. Also wirklich viel, viel anstrengender, viel körperbetonter und man muss halt viel mehr sein Gleichgewicht finden.
0: Une heure sur le paddle, c'est comme une heure et demie ou deux heures sur le tapis. Si on a déjà fait du yoga, ça peut être un peu plus facile sur le paddle aussi.
1: Stand-up-Paddle-Yoga ist wirklich für jeden unterschiedlich. Also es gibt welche, die kommen da sofort mit klar, auch wenn sie vorher noch nie auf dem Stand-up-Paddleboard gestanden haben oder auch noch nie Yoga gemacht haben. Aber es ist tatsächlich so, dass nach einer Stunde Stand-up-Paddle-Yoga man viel besser ins Gleichgewicht kommt. Also es fällt einem viel leichter, auf dem Brett zu stehen und sich dann auch mit dem Paddel fortzubewegen.
0: Man trouve mieux dans le corps, dans l'équilibre et tout ça. Je suis arrivée ici parce que mon mari il aime bien l'océan et il aime bien le surf.
1: Ich bin ursprünglich aus Belgien und wegen der Liebe hierher gekommen, weil mein Mann liebt einfach den Ozean und er liebt die Wellen, er liebt das Surfen und ich fühle mich hier sehr, sehr wohl. Wir haben uns jetzt eine Plattform angeschafft, eben für das Stand-Up-Paddle-Yoga, wo man fest andockt sozusagen und das verleiht auch nochmal viel, viel mehr Stabilität und macht so diese Sportart wirklich sehr interessant für jeden. Also auch für alle, die so ein bisschen Bedenken haben und vielleicht am Anfang meinen, ich kann das vielleicht nicht und es klappt aber wirklich fast immer oder immer, dadurch, dass eben diese Plattform wirklich sehr viel Stabilität noch zusätzlich gibt.
0: C'est très accessible parce que beaucoup de gens ils ont peur de faire du paddle yoga, ils pensent que c'est pas pour eux, mais c'est pas vrai, c'est vraiment accessible à tout public et c'est trop bien.
2: Am Ende erwartet uns Cantis Plage. Der große Strand liegt hier am Ende der von Holzhäusern gesäumten Straße. Hier, wo der Courant de Cantis in den Ozean mündet, haben wir für 2 Nächte unsere Zelte aufgeschlagen, auf einem der vielen schönen Campingplätze in dieser Region. Fahrradwege führen hier am einzigen Leuchtturm des Landes vorbei, durch große Pinienwälder. Und von diesem Leuchtturm aus schauen wir uns die Region mal genauer an. Gemeinsam mit Sascha Heidt vom Tourismusverband des Departements Landes. Für mich war dieser Teil der Reise auch ein nettes Wiedersehen mit der charmanten Sascha Heidt, die ich vor vielen Jahren auf einer anderen Reise in dieser Region einmal kennengelernt hatte. Sie hatte mich gleich erkannt und das gesagt, was jetzt auch gleich Céline Dion singen wird. On ne change pas. Wir ändern uns nicht. Nein, wir sehen noch aus wie damals.

0: hier, wenn ich auf diesen Dorn stand, das ist immer die eine Seite, wir sagen, das Meer, ganz blau, und die andere Seite, das große Wald von Les Landes, tut grün, und das ist sehr schön zusammen, diese Farbe. Und wir sehen nur die Natur über uns, und das ist sehr, sehr schön immer. Nach oben klimmen, das ist 180
1: Treppen,
0: ja, Treppen. Und dann, aber wenn Sie oben bist, dann ist, du siehst auch nur kleine Häuser, und das macht diesen Platz sehr naturvoll.
1: Wir sehen ja, wie grün die Region Landes ist, das grünste Departement in Frankreich.
0: Ja, das ist der größte Wald und aber auch das grünste Departement von Frankreich. 70% von diesem Departement ist Wald. Von Rossegore bis Carrosse, die ganze Küste entlang. Und die Küste von Les Landes, dem Strand, ist 106 Kilometer lang. Das ist von Biscarrosse bis zum Tarnos, der letzte Platz von Les Landes.
1: 106 Kilometer Sandstrand könnte man entlang laufen.
0: Ja.
1: Und das Besondere dieses Departements, auch im Vergleich zu Gironde, ist, es ist noch dünner besiedelt.
0: Das ist, weil es ist, nicht so viele besucht, weil es auch sehr riesig ist, dieses Departement, weil die Platz ist.
1: Also ein scheinbar unendlich großer Wald und nur ein paar Häuser, aber hier drin versteckt leben einige Promis, Sascha. Ja. Wer unter anderem?
0: Weil es sehr, die Häuser weit von alles weg sind, haben sie Stars hier, like Monica Bellucci. She has a house here when she lived with Vincent Cassel. I'm speaking to English now.
1: International Stars.
0: International Stars.
2: Comme au cinéma, mise au point sur moi.
3: Ein Radioreisegespräch mit Sascha Haidt. Und Sascha sagte mir zum Abschied, ich solle mir bitte nicht wieder 9 Jahre Zeit nehmen, bis ich wiederkomme, denn dann sei sie bereits in Rente. Also, ich notiere es mir gern auf dem Reisekalender. Ja, ist notiert. Ich komme wieder hierher in die schöne Region Landes am Atlantik. In diesem Sinne sage ich goodbye, adios, ciao, hey, grüezi, bis wieder ein Jahr, auf Wiederloge, ayo womba, salam alaikum und shalom. Und vor allem au revoir und mire adieu. Sagt es jetzt noch in einem Lied. Man geht nicht, ohne sich zu verabschieden.
4: On ne vit pas sans se dire adieu.
5: 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Et nous serons ravis de vous accueillir dans ce fabuleux département où l'on trouve une grande richesse avec les espaces naturels, l'océan, la vigne, la ville et la vie, avec tout l'art de vivre à la française.
6: Bonjour à tous les auditeurs, je suis Marie Acker de Médoc Atlantique et bienvenue sur Radio Rise. J'espère vous retrouver bientôt ici au bord de l'Atlantique à Lacanau.
7: Je m'appelle Sébastien Briand. Un grand merci à tous ceux qui écoutent la Radio Voyage avec Alexandre, merci.
8: Hallo, ich bin Veronique von Château Mellalande und ich grüße alle Hörer von Radio Rise mit Alex.
9: Donc je m'appelle Anne et je salue toutes les personnes qui écoutent la radio Voyage avec Alexandre. Merci beaucoup.
0: Dag, ik ben Sascha en ik woon al 35 jaar in Les Landes. 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
10: Bonjour, je m'appelle Sandrine, je suis avec Alexandre de Radio Voyage. Et j'espère que je vous parle du bassin d'Arcachon où j'habite. Et j'espère que vous allez tous venir découvrir ce coin de paradis et que vous avez tous passé des bonnes vacances. Et du soleil dans le cœur.
3: Marseille ist. Denn ein wenig Pathos muss auch noch sein. Aber ganz unpathetisch bleibt mir nur noch zu sagen, bleiben Sie schön reisefreudig, meine Damen und Herren, denn es gibt noch mindestens 1000 Orte in dieser Welt zu entdecken. In diesem Sinn, wie immer, bis bald.

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